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1: Mit Hannes Harp. Der Nationalrat hat das Doppelbudget heute beschlossen mit den Stimmen der Regierung. Damit soll Österreich bis 2028 aus dem EU-Defizitverfahren auch wieder rauskommen. Die EU-Kommission und auch die EU-Finanzminister stellen Österreich im laufenden Defizitverfahren ein positives Zeugnis aus. Österreich sei im Defizitverfahren auf Kurs und hat wichtige Reformen umgesetzt. Im Frühjahr hat die Kommission für dieses und fürs kommende Jahr ein Defizit von über 4% der Wirtschaftsleistung vorausgesagt und sie rechnet damit, dass es auch dabei bleiben wird. Ungarn kann der EU-Staatsanwaltschaft beitreten. Die EU-Kommission hat heute ihr Okay gegeben. Außerdem haben die EU-Finanzminister den Weg freigemacht, dass die Ungarn 10 Milliarden Euro ausgezahlt bekommen. Die Gelder hat die Union bislang wegen zahlreicher Rechtsstaatsverstöße der Vorgängerregierung von Viktor Orban blockiert. Weil es zuletzt sehr heiß und trocken gewesen ist, startet zum Teil bereits die Weizenernte. Der Weizen ist aktuell in einer Notreife, weil Feuchtigkeit gefehlt hat. Im Durchschnitt erwarten die heimischen Bauern eine um ein Fünftel geringere Ernte als letztes Jahr. Ein Leckerbissen wartet für alle Fußballfans am 1. August im Klagenfurter Wörthersee-Stadion. Spaniens Real Madrid wird da ein Testspiel gegen den italienischen Topclub Fiorentina absolvieren. Der Verkauf der Tickets für die Partie startet kommenden Mittwoch.
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2: Mit Hannes Haab. Der Nationalrat hat das Doppelbudget heute beschlossen mit den Stimmen der Regierung. Damit soll Österreich bis 2028 aus dem EU-Defizitverfahren auch wieder rauskommen. Die EU-Kommission und auch die EU-Finanzminister stellen Österreich im laufenden Defizitverfahren ein positives Zeugnis aus. Österreich sei im Defizitverfahren auf Kurs und hat wichtige Reformen umgesetzt. Im Frühjahr hat die Kommission für dieses und fürs kommende Jahr ein Defizit von über 4% der Wirtschaftsleistung vorausgesagt und sie rechnet damit, dass es auch dabei bleiben wird. Ungarn kann der EU-Staatsanwaltschaft beitreten. Die EU-Kommission hat heute ihr Okay gegeben. Außerdem haben die EU-Finanzminister den Weg freigemacht, dass die Ungarn 10 Milliarden Euro ausgezahlt bekommen. Die Gelder hat die Union bislang wegen zahlreicher Rechtsstaatsverstöße der Vorgängerregierung von Viktor Orbán blockiert. Weil es zuletzt sehr heiß und trocken gewesen ist, startet zum Teil bereits die Weizenernte. Der Weizen ist aktuell in einer Notreife, weil Feuchtigkeit gefehlt hat. Im Durchschnitt erwarten die heimischen Bauern eine um ein Fünftel geringere Ernte als letztes Jahr. Ein Leckerbissen wartet für alle Fußballfans am 1. August im Klagenfurter Wörthersee-Stadion. Spaniens Real Madrid wird da ein Testspiel gegen den italienischen Topclub Fiorentina absolvieren. Der Verkauf der Tickets für die Partie startet kommenden Mittwoch.
1: Kommen wir nun zum Wetter.
3: Heute scheint meist die Sonne, zeitweise sind auch ein paar Wolken am Himmel, besonders am Nachmittag. Es wird heiß mit Höchstwerten um 31 Grad. Aktuell messen wir in Wien 18 Grad. Das waren die neuesten Wetterinformationen.
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3: Es ist kurz nach 6 Uhr und es gibt momentan keine größeren Verkehrsbehinderungen oder längere Staus. Wir wünschen eine gute Fahrt.
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1: Mit Hannes Haab. Der Nationalrat hat das Doppelbudget heute beschlossen mit den Stimmen der Regierung. Damit soll Österreich bis 2028 aus dem EU-Defizitverfahren auch wieder rauskommen. Die EU-Kommission und auch die EU-Finanzminister stellen Österreich im laufenden Defizitverfahren ein positives Zeugnis aus. Österreich sei im Defizitverfahren auf Kurs und hat wichtige Reformen umgesetzt. Im Frühjahr hat die Kommission für dieses und fürs kommende Jahr ein Defizit von über 4% der Wirtschaftsleistung vorausgesagt und sie rechnet damit, dass es auch dabei bleiben wird. Ungarn kann der EU-Staatsanwaltschaft beitreten. Die EU-Kommission hat heute ihr Okay gegeben. Außerdem haben die EU-Finanzminister den Weg freigemacht, dass die Ungarn 10 Milliarden Euro ausgezahlt bekommen. Die Gelder hat die Union bislang wegen zahlreicher Rechtsstaatsverstöße der Vorgängerregierung von Viktor Orbán blockiert. Weil es zuletzt sehr heiß und trocken gewesen ist, startet zum Teil bereits die Weizenernte. Der Weizen ist aktuell in einer Notreife, weil Feuchtigkeit gefehlt hat. Im Durchschnitt erwarten die heimischen Bauern eine um ein Fünftel geringere Ernte als letztes Jahr. Ein Leckerbissen wartet für alle Fußballfans am 1. August im Klagenfurter Wörthersee-Stadion. Spaniens Real Madrid wird da ein Testspiel gegen den italienischen Topclub Fiorentina absolvieren. Der Verkauf der Tickets für die Partie startet kommenden Mittwoch.
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2: Heute scheint meist die Sonne, zeitweise sind auch ein paar Wolken am Himmel, besonders am Nachmittag. Es wird heiß mit Höchstwerten um 31 Grad. Aktuell messen wir in Wien 19 Grad. Das waren die neuesten Wetterinformationen.
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2: Es ist kurz nach 7 Uhr und es gibt momentan keine größeren Verkehrsbehinderungen oder längere Staus. Gute Fahrt und passen Sie auf sich auf.
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1: Ja, so pfeifen gern die Eltern, Herrn, zeigt am Himmel sich der erste Stern.
0: Ja, und beim ersten Stern sollten die Eltern, Herrn, ans Schlafen gehen denken. 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
3: Na also, wenn du dich sowieso auskennst, dann brauchst du ja gar nicht mehr ausgehen. Ist ja immer dasselbe. Und noch dazu in deinem Alter. Also ehrlich gesagt, bin ja auch nicht mehr ganz taufrisch.
1: Ja, du bist auch schon ein bisschen überwurzelt. Aber schau, Peter, so jung, kommen nimmer mehr zusammen. Mach keine Faxen, was da mal da haben. So, ja.

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1: Mit Melanie Wenig, guten Morgen. Die Neos haben den Abgeordneten Veit Dengler aus der Partei und dem Parlamentsclub ausgeschlossen. Zuletzt hat er etwa für Aufregung gesorgt, weil er dazu aufgerufen hat, dem Budget des Bundeskanzleramts wegen zu hoher Parteienförderung nicht zuzustimmen. In einer vertraulichen Clubsitzung hätte das Vorgehen von ihm dann besprochen werden sollen. Als er allerdings einfach eine Tonaufzeichnung davon gemacht hat, wurde er von der Partei ausgeschlossen. Ein weiteres Badewochenende steht an, das bedeutet auch wieder volle Schwimmbäder. Der Verein Große Schützen Kleine macht deshalb aktuell auf mögliche Gefahren bei Wasserrutschen und Sprungtürmen aufmerksam. Elisabeth Fanninger rät, schon beim Raufgehen vorsichtig zu sein.
2: Man ist nass, es ist dort viel Wasser, es ist Sonnenmilch, es ist Gedränge meistens dort. Also wirklich schauen, dass man da möglichst nicht drängelt, eben nicht extra noch schubst, wirklich vorsichtig unterwegs ist.
1: Unfälle am Sprungturm sind zum Glück selten. Wenn etwas passiert, sind die Verletzungen aber meist schwer. Bei Wasserrutschen gilt, die Anweisungen und richtigen Sitzpositionen zu befolgen. Ein Mann hält seit gestern Abend eine Frau in einem Berliner Supermarkt als Geisel. Kurz nach 22 Uhr hat der Täter die Frau in dem Rewe-Markt in seine Gewalt gebracht und bedroht, heißt es heute früh von der Polizei. Der Supermarkt ist weiterhin großräumig abgesperrt. Die Hintergründe der Tat sind noch völlig unklar. Gegen einen Waldbrand kämpfen aktuell gut 150 Feuerwehrleute in Wirgen, Osttirol. Im Mitteldorfer Wald, südlich des Ortes, hat gestern Nachmittag ein abgeholztes Waldgebiet Feuer gefangen. Die Löschung des Brandes wurde zuletzt wegen der Hitze und des Windes erschwert. Aktuell sind etwa 12 Hektar Waldfläche betroffen. ÖFB-Teamtorhüter Alexander Schlager wechselt zu Werder Bremen. Der 30-Jährige verlässt Red Bull Salzburg nach 3 Jahren, um zum deutschen Bundesligisten zu wechseln. Bei den Norddeutschen trifft der Goalie auf seine Fußball-Teamkollegen Marco Friedl, Romano Schmidt und Marco Grill.
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3: Heute scheint meist die Sonne, zeitweise sind auch ein paar Wolken am Himmel, besonders am Nachmittag. Es wird heiß mit einem Höchstwert von rund 31 Grad. Aktuell messen wir in Wien 21 Grad. Das war unser Wetterüberblick.
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3: Es ist kurz nach 8 Uhr und zurzeit gibt es keine längeren Verkehrsverzögerungen. Kommen Sie gut und sicher an Ihr Ziel.
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1: Mit Christina Adler. Großeinsatz der Polizei weiterhin bei einer Geiselnahme in einem Supermarkt im Süden Berlins. Ein Mann hält seit gestern Abend eine Frau in seiner Gewalt und bedroht sie, sagt Polizeisprecher Stefan Petersen-Schümann heute früh im Interview mit dem Nachrichtensender Welt.
2: Fakt ist, dass es wohl offenbar um und bei Ladenschluss eben der Mann die Frau in seine Gewalt genommen hat. Und seitdem befindet er sich mit der Frau in dem Markt. Wir haben natürlich Spezialkräfte hier am Ort. Wir sind mit ihm in Kontakt und jetzt müssen die weiteren Minuten, Stunden zeigen, wie es hier weitergeht.
1: Der Supermarkt in Marienfelde ist großräumig abgesperrt worden. Über die Hintergründe der Tat ist derzeit noch nichts bekannt. Mit den Stimmen der Koalitionspartner ÖVP, SPÖ und NEOS hat der Nationalrat gestern nach dreitägiger Debatte das Doppelbudget für die Jahre 2027 und 2028 beschlossen. Neben den beiden Bundesfinanzgesetzen wurde auch der Finanzrahmen bis 2031 verabschiedet. Angepeilt wird für das kommende Jahr ein Rückgang des Budgetdefizits auf 3,5% des Bruttoinlandsprodukts. Im Verfahren gegen jene Hebamme in Wien, die im Februar 2025 wegen grob fahrlässiger Tötung verurteilt worden war, hat das Gericht nun einen neuen Gutachter bestellt. Der soll offene Fragen klären, nachdem das Oberlandesgericht das frühere Urteil aufgehoben hat. Es geht um ein Baby, das wenige Tage nach einer Hausgeburt gestorben war. Die Staatsanwaltschaft wirft der Hebamme vor, nach Komplikationen zu spät auf die Notfallsituation reagiert zu haben. Die Hebamme weist alle Vorwürfe zurück. Und bei der Fußball-WM hat sich am Abend Europameister Spanien gegen Belgien durchgesetzt. Mit einem 2:1. Im Kampf um den endgültigen Finaleinzug bekommt es Spanien nun mit Vize-Weltmeister Frankreich zu tun. Davor heißt es heute Abend aber noch um 23 Uhr Norwegen gegen England.
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3: Heute scheint meist die Sonne, zeitweise sind auch ein paar Wolken am Himmel, besonders am Nachmittag. Es wird heiß mit Höchstwerten um 31 Grad. Aktuell messen wir in Wien 23 Grad. Das war unser Wetterüberblick.
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3: Es ist kurz nach 9 Uhr und es gibt momentan keine größeren Verkehrsbehinderungen oder längere Staus. Wir wünschen eine gute Fahrt.
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2: Mit Christina Adler. Ein schwaches Gelsenjahr erwartet heuer die Veterinärmedizinische Universität Wien. Und das liegt vor allem am Klimawandel. Melanie Wenig mit den Einzelheiten.
3: Nach den letzten Regenfällen war bei vielen die Befürchtung groß, dass jetzt die Gelsenplage offiziell losgeht. Entwarnung kommt aber von Parasitologen der WestMed-Uni. Weil sie mit dem Klimawandel schlecht zurechtkommen, gibt es immer weniger Hausgelsen. Sie machen derzeit gut 90% des Gelsenaufkommens bei uns aus. In den letzten 6 Jahren ist das Gelsenaufkommen aber deutlich geschrumpft, und zwar um 70%, geht aus dem Wiener Gelsenmonitoring hervor. Mit den sich häufenden Temperaturschwankungen kommen die Parasiten immer schlechter zurecht.
2: Dafür breitet sich jedoch die asiatische Tigermücke aus, eine invasive Art, die auch tagsüber zusticht und besser mit dem Klimawandel umgehen kann. Parasitologen befürchten, dass die Tigermücke eines Tages die Hausgelse verdrängen könnte. Rettungsaktion gestern im Tiroler Bezirk Schwarz. Ein 24-jähriger Paragleiter aus Deutschland ist aus rund 25 Metern Höhe in den Achensee abgestürzt, berichtet die Polizei. Zwei Insassen eines Bootes haben den Absturz beobachtet und den 24-Jährigen aus dem Wasser gerettet und ihn ans Ufer gebracht. Er ist daraufhin mit dem Notarzthubschrauber in die Innsbrucker Klinik geflogen worden. Die Geiselnahme in einem Supermarkt im Süden Berlins ist beendet. Der Täter ist überwältigt und die Geisel befreit, sagt ein Polizeisprecher am Vormittag. Zuvor hatte der Mann seit dem späten Abend eine Mitarbeiterin eines Rewe-Marktes im Stadtteil Mariafelde als Geisel gehalten. Die Polizei hatte den Einsatzort großräumig abgesperrt. Die Neos haben den Abgeordneten Veit Dengler aus der Partei und dem Parlamentsclub ausgeschlossen. Zuletzt hat er etwa für Aufregung gesorgt, weil er dazu aufgerufen hat, dem Budget des Bundeskanzleramts wegen zu hoher Parteiförderungen nicht zuzustimmen. In einer vertraulichen Clubsitzung hätte das Vorgehen besprochen werden sollen. Als er dann unerlaubterweise eine Tonaufzeichnung davon gemacht hat, wurde er endgültig von der Partei ausgeschlossen.
1: Kommen wir nun zum Wetter.
4: Heute scheint meist die Sonne, zeitweise sind auch ein paar Wolken am Himmel, besonders am Nachmittag. Es wird heiß mit einem Höchstwert von rund 31 Grad. Aktuell messen wir in Wien 24 Grad. Das waren die aktuellen Wetterinformationen.
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4: Es ist kurz nach 10 Uhr und momentan kommen Sie ohne längere Verzögerungen oder Staus voran. Gute Fahrt und passen Sie auf sich auf.
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5: Alles wächst, auch in der Stadt. Das Projekt Stadtgarten, heute Thema in den Heimatgrüßen. Liebe Sophie Buchmeier, schön, dass du uns heute über dein Projekt Stadtgarten und über dich erzählst.
6: Ja, hallo, freut mich sehr.
5: Fein, dass Sie uns heute zuhören bei den Heimatgrüßen. Mein Name ist Eva Schöler und Sie hören Radio Wernerisch Gspielt.
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0: Gärtnern ist ihre Leidenschaft. Sophie Buchmeier, heute mein Gast in den Heimatgrüßen. Liebe Sophie, das Projekt Stadtgarten, wie kam dir die Idee dazu?
1: Ich komme selbst aus Niederösterreich und das Erste, was mir in Wien abgegangen ist, ist einfach mein Garten. Und deswegen habe ich mir gedacht, das muss doch möglich sein, im kleinsten Topf am Balkon oder am Fensterbrett auch Gemüse anzubauen. Und mit meiner klassischen Gartenbauausbildung habe ich das dann einfach umgesetzt und habe selbst probiert und die Erfahrungen gebe ich jetzt weiter.
0: Und viel mehr über dich und über das Projekt Stadtgarten hören wir gleich.
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1: Eine Weinviertlerin, die Wien ein bisschen grüner macht. Sophie Buchmeier heute in den Heimatgrüßen zu Gast. Liebe Sophie, wir haben gerade darüber gesprochen, wie die Idee zum Projekt Stadtgarten gekommen ist. Wenn man in der Stadt lebt und nur ein Fensterbrett zu bepflanzen hat, wie kann ich mir einen Fensterbrettgarten gestalten?
2: Also das Wichtigste ist auf jeden Fall mal, dass man die richtige Balkonkiste wählt. Also nicht nur einen kleinen Topf, sondern richtig das Größte, was möglich ist. Weil umso mehr Erde, umso mehr Pflanzen können da wachsen und umso länger wird da auch das Wasser gespeichert. Und wenn da mal die richtige Balkonkiste gefunden ist, dann würde ich mich vor allem auf kleine Pflanzen konzentrieren. Also Salat, Schnittlauch, verschiedene Kräuter, die funktionieren am Fensterbrett auf jeden Fall am besten.
1: Und das kann man bei dir in Workshops lernen?
2: Genau, ich habe ganz verschiedene Workshops, die sich eben auf verschiedene Gartenformen konzentrieren. Also Fensterbrett, Balkon, Hochbeet, der klassische Gemüsegarten, auch wenn es der mitten in Wien ist und noch so klein ist, oder auch wenn es speziell um Kräuter gehen soll.
1: Und wie finde ich dich? Wie kann ich mich für einen Workshop bei dir anmelden?
2: Am einfachsten ist es einfach Projekt Stadtgarten zu googeln mit Doppel-T, sie durch mein Angebot durchzuscrollen und den passenden Workshop einfach direkt online zu buchen und bei mir im 9. dann vorbeizukommen.
1: Liebe Sophie, danke, dass du dir heute Zeit für uns nimmst.

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0: Liebe Sophie, wir haben gerade darüber gesprochen, über den Fensterbrettgarten. Welche Arten von Garten kann man sich in der Stadt noch erschaffen?
1: Auf jeden Fall ist es eine gute Möglichkeit, auch am Balkon einen kleinen Gemüse- oder Kräutergarten anzulegen. Dazu braucht es eben auch nur Balkonkisten, ein paar größere Töpfe oder auch ein kleines Hochbeet. Und dann kann man dort auf jeden Fall starten und Gemüse und Kräuter anbauen.
0: Jetzt haben wir über dein Projekt Stadtgarten gesprochen, aber wie hast du dich ausbilden lassen? Wo hast du dich ausbilden lassen? Was hast du gelernt?
1: Ich habe eine Höhere für Gartenbau besucht in Schönbrunn, habe also klassisch Gärtnerin gelernt und habe dann Agrarpädagogik und Agrarwissenschaften studiert und nebenbei immer in Gemüsebaubetrieben gearbeitet. So ist Jahr für Jahr mehr Expertise rund um Gemüseanbau dazugekommen. Keine klassische Ausbildung beinhaltet aber, wie man jetzt auf der kleinsten Fläche nur in Töpfen Gemüse anbaut. Das ist dann eher durch Nachlesen, Ausprobieren und Selbstüberlegen zustande gekommen.
0: Wien wird ein bisschen grüner durch dich, liebe Sophie.

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1: Sophie Buchmeier heute in den Heimatgrüßen zu Gast. Wir reden über ihr Projekt Stadtgarten. Liebe Sophie, die verschiedenen Jahreszeiten, spielen die eine Rolle bei diesem Gärtnern?
2: Auf jeden Fall. Also in Wien, wenn man in der Stadt Gemüse anbaut oder auch auf einem südseitig gelegenen Fensterbrett oder Balkon, dann ist auf jeden Fall der Sommer die schwierigste Jahreszeit, um Gemüse anzubauen. Und Frühling und Herbst, da klappt es am einfachsten. Man muss weniger bewässern und die Hitze spielt nicht so die große Rolle.
1: Jetzt kann ich mir vorstellen, dass die Bewässerung vielleicht eine große Aufgabe ist, gerade auf einem Balkon.
2: Die größte Hilfe ist auf jeden Fall, große Pflanzgefäße zu wählen, weil da kann Wasser einfach viel länger gespeichert werden. Und dann gibt es noch ein paar Hitzetricks, die man kennen sollte, nämlich einfach schon von Anfang an die Pflanze gegen Trockenheit abzuhärten. Das heißt, nicht zu viel gießen, sondern lieber großzügig und selten zu gießen. Und dann kann man sich ja sehr gut helfen mit Mulchmaterial. Das heißt, man bringt zum Beispiel Heu auf die Bodenoberfläche auf und die Verdunstung ist dann weniger.
1: Und welche Pflanzen, welche Gemüsearten kann man anpflanzen, am Balkon zum Beispiel?
2: Das kommt auf jeden Fall darauf an, ob man einen Sonnen- oder einen Schattenbalkon hat. Also gerade für pralle Sonne eignen sich super Chilis, Tomaten, aber sonst auch ganz viel Gemüsearten. In einem Schattenbalkon ist es schon ein bisschen schwieriger, ein Gemüse zu finden, aber nicht unmöglich. Also zum Beispiel Mangold ist ein großes Thema, verschiedene Salatarten haben es da auch viel leichter, Erbsen, aber es gibt auch Kräuter wie Petersilie und Schnittlauch, die da gut gedeihen können.
1: Das Projekt Stadtgarten von Sophie Buchmeier in Wien.

0: Sophie Buchmeier und ihr Projekt Stadtgarten heute in den Heimatgrüßen. Wir sitzen in einem klassischen Wiener Innenhof und hier bietest du auch deine Workshops an.
1: Genau, ich wollte auf jeden Fall zeigen, dass man für Gemüseanbau keinen speziellen Standort braucht, sondern es reicht komplett, einen zu betonierten Innenhof herzunehmen, dort ein paar Töpfe und Hochbeete aufzustellen und los geht's. Also es ist nichts dem Scheitern verurteilt, mit ein bisschen Fantasie und Kreativität lässt sie eigentlich jede Freifläche in einen kleinen Gemüsegarten umwandeln.
0: Du, liebe Sophie, hast natürlich einen sehr ausgeprägten grünen Daumen. Was ist, wenn ich zum Beispiel keinen habe? Kann ich trotzdem lernen, wie ich mir einen kleinen Garten machen kann in meiner Wohnung, auf meinem Balkon?
1: Auf jeden Fall. Also grüner Daumen ist auch nur Trainingssache. Es ist einfach wichtig, genauso wie jedes andere Hobby, das immer weiter zu trainieren und das auszuprobieren. Scheitern ist ganz normal, selbst die erfahrensten Gärtner scheitern. Und damit es aber leichter geht, biete ich eben meine Workshops an, damit man einfach schon nicht von Anfang an enttäuscht ist, sondern mit einem guten Wissen da reinstarten kann und schnell Erfolgserlebnisse hat.
0: Ich kann mir vorstellen, das wäre sicher auch was, was man mit Freunden vielleicht machen kann.
1: Auf jeden Fall. Also auch in der Family, zum Beispiel mit der Mama oder auch mit guten Freundinnen, voll nettes Programm an einem Vormittag und danach noch vielleicht frühstücken gehen. Also auf jeden Fall.
0: Das Projekt Stadtgarten heute in den Heimatgrüßen.

0: Das Projekt Stadtgarten heute in den Heimatgrüßen und man hört es vielleicht, wir sitzen in einem schönen Wiener Innenhof. Und liebe Sophie, wann beginne ich denn meinen Garten zu gestalten?
1: Am leichtesten ist auf jeden Fall, den Garten im Frühling zu starten. Gerade Radieschen und Salat sind Kulturen, die schnell wachsen und die man gerade im Frühjahr sehr einfach anbauen kann. Aber im Grunde kann man immer mit dem Gemüseanbau starten. Also selbst in den Herbstmonaten finden sich noch verschiedene Sorten und Gemüsearten. Man kann immer Gemüse finden, das man anbauen kann.
0: Das Thema Hitze ist sicher auch immer ein Thema in deinen Workshops.
1: Auf jeden Fall. Gerade in der Stadt ist es ein Riesenthema. Und wenn man in Töpfen und Balkonkisten anbauen will, dann nochmal ganz speziell. Deswegen geht es in meinen Workshops sehr konkret darum, wie man mit der Hitze umgehen kann. Dabei geht es um ganz subtile Sachen, wie zum Beispiel das Material vom Topf und ums Mulchen, aber auch um Strategien zur passenden Bewässerung.
0: Und wo kann ich mich für so einen Workshop bei dir anmelden?
1: Sie zu einem Workshop bei mir anmelden ist super einfach. Einfach Projekt Stadtgarten mit Doppel-T googeln und dann online auf meiner Webseite den passenden Termin und Workshop buchen.
0: Liebe Sophie, danke für deine Zeit.
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0: Liebe Sophie, am Ende der Sendung kommt wie immer eine persönliche Frage. Hast du eine Lieblingspflanze?
1: Meine Lieblingspflanze ist ein bisschen untypisch. Es ist der Neuseeländer-Spinat. Es ist ein Geheimtipp, der lässt sich so ähnlich verwenden wie Spinat. Ist allerdings ein riesengroßes Gewächs, das selbst bei der größten Hitze grün ist und deswegen einfach meine Lieblingspflanze fürs Stadtgärtnern.
0: Sophie Buchmeier mit ihrem Projekt Stadtgarten in Wien. Eva Schöler bedankt sich fürs Zuhören. Kommen Sie gut durch den Tag mit Radio Wernerisch gespielt.

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1: Mit Christina Adler. Die Geiselnahme in einem Supermarkt im Süden Berlins ist beendet. Der Täter ist überwältigt und die Geisel befreit, erklärt ein Polizeisprecher. Zuvor hat der Mann seit gestern Nacht eine Mitarbeiterin eines Rewe-Marktes im Stadtteil Marienfelde als Geisel gehalten. Die Polizei ermittelt nun die genauen Hintergründe der Tat. Über eine Reform der Wehrpflicht verhandelt die Regierung seit Monaten. Obwohl ein Kompromiss zwischen ÖVP und SPÖ jetzt greifbar wäre, bleibt Neos-Clubchef Schetti verhalten. Es sind viele Modelle am Tisch, die Verhandlungen laufen, heißt es nur. Ein Kompromissvorschlag sieht jetzt nach wie vor 6 Monate Grundwehrdienst vor, aber mit zusätzlichen 2 oder 3 Monaten Milizübungen. Gerade rechtzeitig zum Ferienbeginn startet Österreich in die nächste Hitzewelle, auch wenn es diesmal nicht ganz so heiß sein wird wie bei der letzten. Trotzdem, die Freibäder und Badeseen werden wieder voll sein. Der Verein Große Schützen Kleine warnt da zur Vorsicht, vor allem bei Wasserrutschen und Sprungtürmen. Hier sei es wichtig, die Anweisungen und richtigen Sitzpositionen zu befolgen, damit nichts passiert. Hitze und schlechte Wartung sorgen für einen Anstieg an Fahrzeugbränden. Laut ASFINAG haben in Österreich allein im ersten Halbjahr 151 Autos oder Lkw Feuer gefangen. Besonders in den heißen Sommermonaten rechnet die ASFINAG mit weiteren Fällen. Erst am Mittwochabend konnten sich in der Steiermark in Hart bei Graz ein Taxilenker und seine beiden Fahrgäste in letzter Sekunde aus einem brennenden Fahrzeug retten. Die EU-Kommission nimmt die geplante Übernahme der deutschen Möbelkette Porta durch den österreichischen Möbelhändler XXX Lutz nun genau unter die Lupe. Die Kommission hat den Verdacht, dass die Unternehmen die Übernahme schon umgesetzt haben, bevor sie die nötige Genehmigung hatten. Das wäre dann ein Verstoß gegen das EU-Wettbewerbsrecht. Sollte sich der Verdacht bestätigen, drohen hohe Geldstrafen.
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1: Mit Christina Adler. Gleich zwei schwere Paragleiterunfälle haben sich gestern in Tirol ereignet. Im Stubaital ist eine 28-jährige Deutsche abgestürzt und ums Leben gekommen. Sie ist aus noch ungeklärter Ursache gegen einen Baum geprallt. Und ein 24-jähriger deutscher Paragleiter ist in den Aachensee gestürzt. Er wurde von Bootsinsassen gerettet und verletzt ins Krankenhaus geflogen. Die Polizei ermittelt in beiden Fällen die Unfallursache. Die Geiselnahme in einem Supermarkt im Süden Berlins ist beendet. Der Täter ist überwältigt und die Geisel befreit, erklärt ein Polizeisprecher. Zuvor hat der Mann seit gestern Nacht eine Mitarbeiterin eines Rewe-Marktes im Stadtteil Marienfelde als Geisel gehalten. Die Polizei ermittelt nun die genauen Hintergründe der Tat. Die Lehre wird in Europa überwiegend positiv gesehen und Österreich schneidet dabei laut einer neuen Eurobarometer-Umfrage besonders gut ab. Melanie Wenig mit den Einzelheiten.
2: Zwei Drittel der Befragten denken, dass eine berufliche Aus- und Weiterbildung einen gut bezahlten Arbeitsplatz bringt. Knapp 90% denken, dass für Jobs mit Lehre eine hohe Nachfrage auf dem Arbeitsmarkt herrscht. Mehr als die Hälfte gibt an, dass der Hauptgrund für die Wahl einer beruflichen Aus- und Weiterbildung der Wunsch ist, schneller ins Berufsleben einzusteigen und Geld zu verdienen. Trotzdem hat die Lehre laut der Umfrage noch immer ein Imageproblem. Viele finden, dass ein Gymnasium oder eine höhere Schule mehr Ansehen hat.
1: Außerdem sorgen sich mehr als die Hälfte aller Befragten, dass manche Lehrberufe in Zukunft durch Automatisierung wegfallen könnten. Österreich gilt mit seinem dualen Ausbildungssystem in Europa als Best-Practice-Beispiel. Bei der aktuellen Hitze kommt es nicht nur aufs Trinken an, sondern auch auf das richtige Essen, erinnert die Umweltberatung und empfiehlt leichte pflanzliche Kost mit viel Gemüse und Obst. Während Gurken, Tomaten oder Melonen viel Wasser enthalten und dabei helfen, den Körper zu kühlen, sind fettige Speisen dagegen schwerer verdaulich und belasten den Körper zusätzlich. Wichtig sei es auch, Lebensmittel möglichst kühl nach Hause zu bringen und richtig zu lagern.
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3: Heute Nachmittag scheint die Sonne die meiste Zeit. Im Lauf des Nachmittags tauchen zeitweise Wolken auf, die vorübergehend auch dichter werden können. Es bleibt jedoch trocken und die Temperaturen erreichen einen Höchstwert von 31 Grad. Aktuell messen wir in Wien 28 Grad. Das war das Wetter.
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3: Es ist kurz nach 12 und aktuell verzeichnen wir einige Verzögerungen. In Wien kommt es auf der Autobahn Südosttangente zu einem Stau zwischen Tunnel Stadlau und der gesperrten Ausfahrt Simmering aufgrund eines Unfalls. Planen Sie in diesen Bereichen mehr Zeit ein. Wir wünschen eine gute Fahrt.
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2: Mit Christina Adler. Nach mehr als 11 Stunden konnte die Geiselnahme in einem Supermarkt im Süden Berlins beendet werden. Der Täter ist überwältigt und die Geisel befreit. Polizeisprecher Florian Naht mit den Details zum Einsatz gegenüber dem Nachrichtensender Welt.
3: Wir sind seit der vergangenen Nacht um kurz nach 22 Uhr hier an diesem Supermarkt im Einsatz. Wir haben die ganze Nacht mit dem Tatverdächtigen verhandelt, gesprochen mit ihm und mussten jetzt hier gerade den Zugriff auslösen, konnten den Tatverdächtigen mit einem Taser seiner bemächtigen. Wir haben ihn festgenommen und wir haben die Frau, die hier festgehalten worden ist, glücklicherweise befreien können. Sie wird von Rettungskräften hier untersucht.
2: Der Mann hat seit gestern Nacht eine Mitarbeiterin eines Rewe-Marktes im Stadtteil Marienfelde als Geisel gehalten und bedroht. Die Polizei ermittelt nun die Hintergründe der Tat. Rettungsaktion gestern im Tiroler Bezirk Schwarz. Ein 24-jähriger Paragleiter aus Deutschland ist aus rund 25 Metern Höhe in den Achensee abgestürzt, berichtet die Polizei. Zwei Insassen eines Bootes haben den Absturz beobachtet und den 24-Jährigen aus dem Wasser gerettet und ihn ans Ufer gebracht. Er ist daraufhin mit dem Notarzthubschrauber in die Innsbrucker Klinik geflogen worden. In China und Taiwan sind wegen dem Taifun Bawi hunderttausende Menschen evakuiert worden, wie chinesische Staatsmedien berichten. Die Philippinen, wo Ausläufer des Taifuns zu spüren waren, meldeten bisher schon mindestens 17 Tote. Weitere 9 Menschen werden dort vermisst. Der chinesische Wetterdienst erwartet, dass der Taifun morgen früh auf Land trifft. Apple klagt jetzt OpenAI, das Mutterunternehmen hinter ChatGPT. Der US-Konzern wirft dem KI-Anbieter vor, Geschäftsgeheimnisse zu stehlen und ist deshalb vor Gericht gezogen. OpenAI versuche zudem auf aggressive Weise, Apple-Mitarbeiter abzuwerben. Das Unternehmen OpenAI entgegnet, es hätte kein Interesse an Geheimnissen anderer Unternehmen.
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4: Heute Nachmittag scheint die Sonne die meiste Zeit. Im Lauf des Nachmittags tauchen zeitweise Wolken auf, die vorübergehend auch dichter werden können. Es bleibt jedoch trocken und die Temperaturen erreichen einen Höchstwert von 31 Grad. Aktuell messen wir in Wien 28 Grad. Das war unser Blick auf das Wetter.
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4: Es ist kurz nach 13 Uhr und es gibt momentan keine größeren Verkehrsbehinderungen oder längere Staus. Kommen Sie gut und sicher an Ihr Ziel.
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2: Mit Christina Adler. Die Krise beim deutschen Autobauer VW trifft auch Österreich. Laut einer Studie des Supply Chain Intelligence Institut Austria arbeiten 135 heimische Unternehmen direkt mit Volkswagen zusammen. Rund 6.300 Arbeitsplätze hängen unmittelbar davon ab. Insgesamt sichert die Autoindustrie in Österreich sogar rund 110.000 Jobs. Besonders betroffen sind Zulieferbetriebe in Oberösterreich sowie in der Steiermark. Fachleute sehen die Gründe für die Krise unter anderem im starken Wettbewerb aus China und im Umstieg auf E-Autos. Die NEOS haben den Abgeordneten Veit Dengler aus der Partei und dem Parlamentsclub ausgeschlossen. Zuletzt hat er etwa für Aufregung gesorgt, weil er dazu aufgerufen hat, dem Budget des Bundeskanzleramtes wegen zu hoher Parteiförderungen nicht zuzustimmen. In einer vertraulichen Clubsitzung hätte das Vorgehen besprochen werden sollen. Als er dann unerlaubterweise eine Tonaufzeichnung davon gemacht hat, wurde er endgültig von der Partei ausgeschlossen. Ein 59-jähriger Mann ist heute beim Schwimmen in der Alten Donau beim Gänsehäufel plötzlich untergegangen. Feuerwehrtaucher konnten den Mann aber rasch bergen. Er wurde von Einsatzkräften erfolgreich reanimiert und in einem stabilen Zustand in ein Krankenhaus gebracht, informiert die Polizei. Der Waldbrand in Virgen in Osttirol ist unter Kontrolle. Rund 170 Feuerwehrleute waren im Einsatz. 10 bis 12 Hektar standen dort in Flammen. Die Hitze und starker Wind haben das Feuer zusätzlich angetrieben. In der Nacht konnte eine weitere Ausbreitung aber verhindert werden. Heute laufen noch Nachlöscharbeiten. Die große Gelsenplage dürfte in Österreich heuer ausbleiben. Laut der Veterinärmedizinischen Uni Wien ist die Zahl der Hausgelsen seit 2020 um rund 70% zurückgegangen. Ein Grund dafür sind die immer stärkeren Temperaturschwankungen infolge des Klimawandels, mit denen die Hausgelse nicht zurechtkommt. Die Tigermücke dagegen breitet sich weiter aus. Parasitologen befürchten auch, dass sie eines Tages die Hausgelse verdrängen könnte.
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3: Heute Nachmittag scheint die Sonne die meiste Zeit. Im Lauf des Nachmittags tauchen zeitweise Wolken auf, die vorübergehend auch dichter werden können. Es bleibt jedoch trocken und die Temperaturen erreichen einen Höchstwert von 31 Grad. Aktuell messen wir in Wien 29 Grad. Das waren die aktuellen Wetterinformationen.
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3: Es ist kurz nach 14 Uhr und aktuell verzeichnen wir einige Verzögerungen. In Wien kommt es auf der Strecke Richtung Budapest zu einem Stau zwischen Knoten Prater und Raststätte Simmering. Rechnen Sie mit längeren Fahrzeiten in diesem Bereich. Wir wünschen eine gute Fahrt.
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Oder Barbara weiß Rat? 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Ich immer. 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Fürs Leben.

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1: Mit Christina Adler. Nach einem eher ruhigen Start in den Reisesamstag heute Vormittag wird's auf den österreichischen Straßen jetzt immer voller. Laut ÖAMTC gibt es vor allem auf der Fernpassstraße in Tirol und auf der A2 der Südautobahn im Packabschnitt längere Staus. ÖAMTC-Verkehrsexperte Marc Römer hat ein paar nützliche Tipps zum Reiseantritt für uns.
2: Am wichtigsten ist es eben, dass man sich vor Ortantritt eben über die geplante Route Gedanken macht und diese dann dementsprechend plant. Und das kann man eben sehr gut über unsere Webseite machen. Und bevor man losfährt, wäre es dann eben auch noch sinnvoll, dass man sich über das aktuelle Verkehrsgeschehen informiert, dass man eben Unfällen und anderen Behinderungen rechtzeitig ausweichen kann.
1: Der ÖAMTC erinnert außerdem an laufende Baustellen. Länger dauert es da etwa auf der A10 der Tauernautobahn, der A9 Richtung Slowenien, auf der A2 Richtung Italien und auf der Brennerroute. Ein Kleinkind hat sich heute in der prallen Sonne selbst in einem Auto eingeschlossen. Passiert ist das in Riedlingsdorf im Burgenland. Die Feuerwehr musste die Seitenscheibe einschlagen und das Kind aus dem Auto befreien. Die Rettungskräfte haben das Kind untersucht und wohlauf der Familie übergeben können. Die Autofahrerclubs erinnern daran, dass schon 10 Minuten in einem überhitzten Auto für Kinder lebensbedrohlich werden können. Gebrauchte Elektroautos sind in den ersten 6 Monaten des Jahres besonders gefragt gewesen. Die Online-Plattform Willhaben hat um etwa 80% mehr Suchanfragen nach Strohmann gezählt. Als Grund vermuten Willhaben und die österreichische Energieagentur die zuletzt wegen des Iran-Krieges gestiegenen Spritpreise. Schon zum zweiten Mal innerhalb von nur 4 Tagen ist es auf Kuba zu einem inselweiten Blackout gekommen. Die Behörden arbeiten daran, die Stromversorgung wiederherzustellen. Vorrang haben wichtige Einrichtungen wie etwa Krankenhäuser. Das Land steckt seit Monaten in einer schweren Energiekrise. Als Gründe gelten die marode Infrastruktur und eines von den USA seit Monaten verhängten Ölembargos.
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3: Heute Nachmittag scheint die Sonne die meiste Zeit. Im Lauf des Nachmittags tauchen zeitweise Wolken auf, die vorübergehend auch dichter werden können. Es bleibt jedoch trocken und die Temperaturen erreichen einen Höchstwert von 31 Grad. Aktuell messen wir in Wien 29 Grad. Das waren die neuesten Wetterinformationen.
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3: Es ist kurz nach 15 Uhr und auf den Straßen herrscht aktuell freie Fahrt ohne wesentliche Zeitverluste. Wir wünschen eine gute Fahrt.
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ist die Geschichte vom Jury-Fetz, die Ihnen ich erzählen will jetzt. Sie ist ein bisschen kompliziert, ich hoffe, dass Ihnen nicht schwindlig wird. Die Sache, die ist nämlich die, ich bin liiert mit der Marie.

Sie werden jetzt fragen, was ist ein Jurifelsen? 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

Ja, bis zum Molk dauert es noch ein bisschen. Das ist, ein bisschen üben. Wir könnten ja dann vielleicht alle nach Japan fahren mit dem Musikantenstall und uns auch jeder ein Kimono kaufen. Dies war die Geschichte vom Juri Fetzen, die ihn an ich erzählen wollte jetzt. Sie war gar nicht so kompliziert, dass man dabei den Faden verliert. Doch was man aus so Geschichten lernt, nicht gut ist, wenn man was entfernt, was man des Öfteren doch verwendet. Und damit ist das Lied.

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1: Mit Christina Adler. Die Staatsanwaltschaft in Klagenfurt ermittelt nun wegen versuchten Mordes gegen einen 68-jährigen Deutschen. Der Mann soll Ende Juni eine Mitarbeiterin seines Vermieters mit einer brennbaren Flüssigkeit übergossen und versucht haben, sie anzuzünden. Doch das Feuerzeug hat nicht funktioniert. Die Frau konnte flüchten und wurde nur leicht verletzt. Der Mann wurde festgenommen und sitzt in Untersuchungshaft. Zuvor soll der Mann in einer Psychiatrie gewesen sein. Ein Gutachten soll nun seine Zurechnungsfähigkeit klären. Ein Kleinkind hat sich heute in der prallen Sonne selbst in einem Auto eingeschlossen. Passiert ist das in Riedlingsdorf im Burgenland. Die Feuerwehr musste die Seitenscheibe einschlagen und das Kind aus dem Auto befreien. Die Rettungskräfte haben das Kind untersucht und wohlauf der Familie übergeben können. Die Autofahrerclubs erinnern daran, dass schon 10 Minuten in einem überhitzten Auto für Kinder lebensbedrohlich werden können. Fast 8 Millionen Euro stellt die Bundesregierung gemeinsam mit der EU dieses Jahr für die alpinen Vereine bereit. Mit dem Geld werden etwa Wanderwege erhalten und Schutzhütten modernisiert. Am Montag startet dann ein neuer Förderaufruf, bei dem Vereine mit Projektideen um das Geld ansuchen können. Die Lehre wird in Europa überwiegend positiv gesehen und Österreich schneidet dabei laut einer neuen Eurobarometer-Umfrage besonders gut ab. 2 Drittel der Befragten denken, dass eine berufliche Aus- und Weiterbildung einen gut bezahlten Arbeitsplatz bringt. Mehr als die Hälfte erwartet sich von einer Lehre einen schnelleren Einstieg ins Berufsleben und die Möglichkeit, früher eigenes Geld zu verdienen. Trotzdem hat die Lehre laut der Umfrage noch immer ein Imageproblem. Viele finden, dass ein Gymnasium oder eine höhere Schule mehr Ansehen hat. Rechtzeitig zum Ferienbeginn startet Österreich in die nächste Hitzewelle, auch wenn es diesmal nicht ganz so heiß sein wird wie bei der letzten. Trotzdem, die Freibäder und Badeseen werden wieder bummvoll sein. Der Verein Große Schützen Kleine warnt da zur Vorsicht, vor allem bei Wasserrutschen und Sprungtürmen. Hier sei es wichtig, die Anweisungen und richtigen Sitzpositionen zu befolgen, damit nichts passiert.
0: Kommen wir nun zum Wetter.
2: Heute Abend ziehen zwar weiterhin ein paar Wolken durch, doch meist klingt der Abend sonnig aus. Auch die Nacht zeigt sich zeitweise klar. Die Temperaturen sinken auf Werte zwischen 14 und 20 Grad, wobei über 20 Grad nur in den inneren, dicht verbauten Bezirken erreicht werden. Aktuell messen wir in Wien 29 Grad. Das war unser Wetterüberblick.
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2: Es ist kurz nach 16 Uhr und im Moment sind uns keine größeren Verkehrsbehinderungen gemeldet. Kommen Sie gut und sicher an Ihr Ziel.
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Mit Christel Prager und Musik kennt keine Grenzen, habe ich meine heutige Wiener Melange begonnen. Weiter geht es mit dem Innviertler Packel und June Marconi, A Glanz Latin.

Das war Katja Brauneis mit Das Lerchel von Herrn Eus. Wann im Himmel droben täten die Schrammen spülen, das hören wir von den Wiener Artschrammen.

Hinaus in den Wienerwald. Das war der Walter Geidos. Und nun kommen die Sunset Four mit Horst Kmäler. Nach Haus zu dir, mein Wien.

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0: Von Mike Steindl haben wir Ich kenn ein kleines Wegerl, na wo, im Helenental, natürlich. Ja, und jetzt kommt das Gurus-Schramme-Quartett mit Herrgott aus Stahl in einer ganz speziellen Fassung.
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0: Von Carlo Kerber haben wir nach 4/4 Wein gehört. Ich hab die ganze Nacht von mir geträumt. Ja, Fritz Glaser singt uns diesen Titel.
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Das waren jetzt Fredrik Radinger und Kurt Stromer mit dem Donauinsellied. Ja, und vom Alpenland Sepp und Co. hören wir Eva mit dem Tag.

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Übers Herz von einem echten Werner haben Katharina Wienand und Andreas Ertl gesungen. Weiter geht es nun mit Otto Hablit und der Vorstadt-Kombo. Was ist Ihr Wunsch?

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1: Das war jetzt der Michael Perfler. Wie schnell vergeht die Zeit. Ja, und damit neigt sich auch meine heutige Wiener Melange wieder dem Ende entgegen. Ich hoffe, die Sendung hat euch gefallen und ihr schaltet das nächste Mal wieder ein. Ich bedanke mich fürs Zuhören. Bedanken möchte ich mich natürlich auch bei Radio Wienerlied.at für die ganz hervorragende Zusammenarbeit. Wenn ihr irgendwelche Wünsche oder Anregungen zu meiner Wiener Melange habt, dann schreibt mir ein E-Mail an wiener-melange@gmx.at. Und nach Möglichkeit werde ich die Wünsche natürlich gerne erfüllen. Im Hintergrund hören Sie schon ein Wiener Lieder-Potpourri mit Höllwart. Ja, und mit einem herzlichen Servus aus Wien verabschiedet sich euer Crazy Joe.
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5: Mit Christina Adler. Die Staatsanwaltschaft in Klagenfurt ermittelt nun wegen versuchten Mordes gegen einen 68-jährigen Deutschen. Der Mann soll Ende Juni eine Mitarbeiterin seines Vermieters mit einer brennbaren Flüssigkeit übergossen und versucht haben, sie anzuzünden. Doch das Feuerzeug hat nicht funktioniert. Die Frau konnte flüchten und wurde nur leicht verletzt. Der Mann wurde festgenommen und sitzt in Untersuchungshaft. Zuvor soll der Mann in einer Psychiatrie gewesen sein. Ein Gutachten soll nun seine Zurechnungsfähigkeit klären. Ein Kleinkind hat sich heute in der prallen Sonne selbst in einem Auto eingeschlossen. Passiert ist das in Riedlingsdorf im Burgenland. Die Feuerwehr musste die Seitenscheibe einschlagen und das Kind aus dem Auto befreien. Die Rettungskräfte haben das Kind untersucht und wohlauf der Familie übergeben können. Die Autofahrerclubs erinnern daran, dass schon 10 Minuten in einem überhitzten Auto für Kinder lebensbedrohlich werden können. Fast 8 Millionen Euro stellt die Bundesregierung gemeinsam mit der EU dieses Jahr für die alpinen Vereine bereit. Mit dem Geld werden etwa Wanderwege erhalten und Schutzhütten modernisiert. Am Montag startet dann ein neuer Förderaufruf, bei dem Vereine mit Projektideen um das Geld ansuchen können. Die Lehre wird in Europa überwiegend positiv gesehen und Österreich schneidet dabei laut einer neuen Eurobarometer-Umfrage besonders gut ab. 2 Drittel der Befragten denken, dass eine berufliche Aus- und Weiterbildung einen gut bezahlten Arbeitsplatz bringt. Mehr als die Hälfte erwartet sich von einer Lehre einen schnelleren Einstieg ins Berufsleben und die Möglichkeit, früher eigenes Geld zu verdienen. Trotzdem hat die Lehre laut der Umfrage noch immer ein Imageproblem. Viele finden, dass ein Gymnasium oder eine höhere Schule mehr Ansehen hat. Rechtzeitig zum Ferienbeginn startet Österreich in die nächste Hitzewelle, auch wenn es diesmal nicht ganz so heiß sein wird wie bei der letzten. Trotzdem, die Freibäder und Badeseen werden wieder bummvoll sein. Der Verein Große Schützen Kleine warnt da zur Vorsicht, vor allem bei Wasserrutschen und Sprungtürmen. Hier sei es wichtig, die Anweisungen und richtigen Sitzpositionen zu befolgen, damit nichts passiert.
4: Kommen wir nun zum Wetter.
6: Heute Abend ziehen zwar weiterhin ein paar Wolken durch, doch meist klingt der Abend sonnig aus.
5: In der Nacht bleibt es zeitweise klar. Die Temperaturen sinken auf zwischen 14 und 20 Grad, wobei über 20 Grad nur in den inneren, dicht verbauten Bezirken erreicht werden. Aktuell messen wir in Wien 30 Grad. Morgen wechseln Sonne und Wolken, wobei der Sonnenschein überwiegt und die Temperaturen bis etwa 30 Grad erreichen. Der Wind bläst lebhaft aus Nord. Das waren die neuesten Wetterinformationen.
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5: Es ist kurz nach 17 Uhr und zurzeit gibt es keine längeren Verkehrsverzögerungen. Wir wünschen eine sichere Fahrt.
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1: Mit Christina Adler. Die Staatsanwaltschaft in Klagenfurt ermittelt nun wegen versuchten Mordes gegen einen 68-jährigen Deutschen. Der Mann soll Ende Juni eine Mitarbeiterin seines Vermieters mit einer brennbaren Flüssigkeit übergossen und versucht haben, sie anzuzünden. Doch das Feuerzeug hat nicht funktioniert. Die Frau konnte flüchten und wurde nur leicht verletzt. Der Mann wurde festgenommen und sitzt in Untersuchungshaft. Zuvor soll der Mann in einer Psychiatrie gewesen sein. Ein Gutachten soll nun seine Zurechnungsfähigkeit klären. Ein Kleinkind hat sich heute in der prallen Sonne selbst in einem Auto eingeschlossen. Passiert ist das in Riedlingsdorf im Burgenland. Die Feuerwehr musste die Seitenscheibe einschlagen und das Kind aus dem Auto befreien. Die Rettungskräfte haben das Kind untersucht und wohlauf der Familie übergeben können. Die Autofahrerclubs erinnern daran, dass schon 10 Minuten in einem überhitzten Auto für Kinder lebensbedrohlich werden können. Fast 8 Millionen Euro stellt die Bundesregierung gemeinsam mit der EU dieses Jahr für die alpinen Vereine bereit. Mit dem Geld werden etwa Wanderwege erhalten und Schutzhütten modernisiert. Am Montag startet dann ein neuer Förderaufruf, bei dem Vereine mit Projektideen um das Geld ansuchen können. Die Lehre wird in Europa überwiegend positiv gesehen und Österreich schneidet dabei laut einer neuen Eurobarometer-Umfrage besonders gut ab. 2 Drittel der Befragten denken, dass eine berufliche Aus- und Weiterbildung einen gut bezahlten Arbeitsplatz bringt. Mehr als die Hälfte erwartet sich von einer Lehre einen schnelleren Einstieg ins Berufsleben und die Möglichkeit, früher eigenes Geld zu verdienen. Trotzdem hat die Lehre laut der Umfrage noch immer ein Imageproblem. Viele finden, dass ein Gymnasium oder eine höhere Schule mehr Ansehen hat. Rechtzeitig zum Ferienbeginn startet Österreich in die nächste Hitzewelle, auch wenn es diesmal nicht ganz so heiß sein wird wie bei der letzten. Trotzdem, die Freibäder und Badeseen werden wieder bummvoll sein. Der Verein Große Schützen Kleine warnt da zur Vorsicht, vor allem bei Wasserrutschen und Sprungtürmen. Hier sei es wichtig, die Anweisungen und richtigen Sitzpositionen zu befolgen, damit nichts passiert.
0: Kommen wir nun zum Wetter.
2: Heute Abend ziehen zwar weiterhin ein paar Wolken durch, doch meist klingt der Abend sonnig aus. Auch die Nacht zeigt sich zeitweise klar. Die Temperaturen sinken auf Werte zwischen 14 und 20 Grad, wobei über 20 Grad nur in den inneren, dicht verbauten Bezirken erreicht werden. Aktuell messen wir in Wien 30 Grad. Morgen wechseln Sonne und Wolken, wobei der Sonnenschein überwiegt und die Temperaturen bis etwa 30 Grad erreichen. Der Wind bläst im Tagesverlauf lebhaft aus Nord. Das waren die neuesten Wetterinformationen.
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2: Es ist kurz nach 18 Uhr und es gibt momentan keine größeren Verkehrsbehinderungen oder längere Staus. Wir wünschen eine gute Fahrt.
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5: Das ist ein beinhartes Protestlied. Allerdings richtet sich die Kritik nicht gegen eine bestimmte Gruppe, sondern gegen jedermann, der sich betroffen fühlt. Auch gegen mich selbst. 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
2: Mit Christina Adler. Die Staatsanwaltschaft in Klagenfurt ermittelt nun wegen versuchten Mordes gegen einen 68-jährigen Deutschen. Der Mann soll Ende Juni eine Mitarbeiterin seines Vermieters mit einer brennbaren Flüssigkeit übergossen und versucht haben, sie anzuzünden. Doch das Feuerzeug hat nicht funktioniert. Die Frau konnte flüchten und wurde nur leicht verletzt. Der Mann wurde festgenommen und sitzt in Untersuchungshaft. Zuvor soll der Mann in einer Psychiatrie gewesen sein. Ein Gutachten soll nun seine Zurechnungsfähigkeit klären. Ein Kleinkind hat sich heute in der prallen Sonne selbst in einem Auto eingeschlossen. Passiert ist das in Riedlingsdorf im Burgenland. Die Feuerwehr musste die Seitenscheibe einschlagen und das Kind aus dem Auto befreien. Die Rettungskräfte haben das Kind untersucht und wohlauf der Familie übergeben können. Die Autofahrerclubs erinnern daran, dass schon 10 Minuten in einem überhitzten Auto für Kinder lebensbedrohlich werden können. Fast 8 Millionen Euro stellt die Bundesregierung gemeinsam mit der EU dieses Jahr für die alpinen Vereine bereit. Mit dem Geld werden etwa Wanderwege erhalten und Schutzhütten modernisiert. Am Montag startet dann ein neuer Förderaufruf, bei dem Vereine mit Projektideen um das Geld ansuchen können. Die Lehre wird in Europa überwiegend positiv gesehen und Österreich schneidet dabei laut einer neuen Eurobarometer-Umfrage besonders gut ab. 2 Drittel der Befragten denken, dass eine berufliche Aus- und Weiterbildung einen gut bezahlten Arbeitsplatz bringt. Mehr als die Hälfte erwartet sich von einer Lehre einen schnelleren Einstieg ins Berufsleben und die Möglichkeit, früher eigenes Geld zu verdienen. Trotzdem hat die Lehre laut der Umfrage noch immer ein Imageproblem. Viele finden, dass ein Gymnasium oder eine höhere Schule mehr Ansehen hat. Rechtzeitig zum Ferienbeginn startet Österreich in die nächste Hitzewelle, auch wenn es diesmal nicht ganz so heiß sein wird wie bei der letzten. Trotzdem, die Freibäder und Badeseen werden wieder bummvoll sein. Der Verein Große Schützen Kleine warnt da zur Vorsicht, vor allem bei Wasserrutschen und Sprungtürmen. Hier sei es wichtig, die Anweisungen und richtigen Sitzpositionen zu befolgen, damit nichts passiert.
1: Kommen wir nun zum Wetter.
3: Heute Abend ziehen zwar weiterhin ein paar Wolken durch, doch meist klingt der Abend sonnig aus. Auch die Nacht zeigt sich zeitweise klar. Die Temperaturen sinken auf Werte zwischen 14 und 20 Grad, wobei über 20 Grad nur in den inneren, dicht verbauten Bezirken erreicht werden. Aktuell messen wir in Wien 28 Grad. Morgen wechseln sich Sonne und Wolken ab, wobei der Sonnenschein überwiegt und die Temperaturen bis etwa 30 Grad erreichen. Der Wind bläst lebhaft aus Nord. Das war unser Blick auf das Wetter.
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3: Es ist kurz nach 19 Uhr und auf den Straßen herrscht aktuell freie Fahrt ohne wesentliche Zeitverluste. Gute Fahrt und passen Sie auf sich auf.
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1: Mit Christina Adler. Die Staatsanwaltschaft in Klagenfurt ermittelt nun wegen versuchten Mordes gegen einen 68-jährigen Deutschen. Der Mann soll Ende Juni eine Mitarbeiterin seines Vermieters mit einer brennbaren Flüssigkeit übergossen und versucht haben, sie anzuzünden. Doch das Feuerzeug hat nicht funktioniert. Die Frau konnte flüchten und wurde nur leicht verletzt. Der Mann wurde festgenommen und sitzt in Untersuchungshaft. Zuvor soll der Mann in einer Psychiatrie gewesen sein. Ein Gutachten soll nun seine Zurechnungsfähigkeit klären. Ein Kleinkind hat sich heute in der prallen Sonne selbst in einem Auto eingeschlossen. Passiert ist das in Riedlingsdorf im Burgenland. Die Feuerwehr musste die Seitenscheibe einschlagen und das Kind aus dem Auto befreien. Die Rettungskräfte haben das Kind untersucht und wohl auf der Familie übergeben können. Die Autofahrerclubs erinnern daran, dass schon 10 Minuten in einem überhitzten Auto für Kinder lebensbedrohlich werden können. Fast 8 Millionen Euro stellt die Bundesregierung gemeinsam mit der EU dieses Jahr für die alpinen Vereine bereit. Mit dem Geld werden etwa Wanderwege erhalten und Schutzhütten modernisiert. Am Montag startet dann ein neuer Förderaufruf, bei dem Vereine mit Projektideen um das Geld ansuchen können. Die Lehre wird in Europa überwiegend positiv gesehen und Österreich schneidet dabei laut einer neuen Eurobarometer-Umfrage besonders gut ab. 2 Drittel der Befragten denken, dass eine berufliche Aus- und Weiterbildung einen gut bezahlten Arbeitsplatz bringt. Mehr als die Hälfte erwartet sich von einer Lehre einen schnelleren Einstieg ins Berufsleben und die Möglichkeit, früher eigenes Geld zu verdienen. Trotzdem hat die Lehre laut der Umfrage noch immer ein Imageproblem. Viele finden, dass ein Gymnasium oder eine höhere Schule mehr Ansehen hat. Rechtzeitig zum Ferienbeginn startet Österreich in die nächste Hitzewelle, auch wenn es diesmal nicht ganz so heiß sein wird wie bei der letzten. Trotzdem, die Freibäder und Badeseen werden wieder bummvoll sein. Der Verein Große Schützen Kleine warnt da zur Vorsicht, vor allem bei Wasserrutschen und Sprungtürmen. Hier sei es wichtig, die Anweisungen und richtigen Sitzpositionen zu befolgen, damit nichts passiert.
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Und vorher eine Einleitung, das macht man allgemein. Doch mich hält das zu lange auf, das ganze Reden drumherum. Ich komm direkt zur Sache, Sie verstehen mich gleich, warum. 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
2: Ein herzliches Servus zu meiner Sendung So klingt's bei uns in Wien. Schön, dass Sie wieder dabei sind. Ja, die ganze Welt regiert momentan der Fußball. So ist das auch bei mir zu Hause, wenn man mit drei Männern zusammen wohnt. Und das habe ich heute zum Motto meiner Sendung gemacht. Und wir beginnen dazu ganz klassisch im Austropop mit Reinhard Fendrich und Es lebe der Sport.

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0: Ja, das war Ernst Drack, Fritz Niedetzky und Peppi Kotzi mit das Rapid-Lied, das ich jetzt meinen drei Männern gewidmet habe. Wobei ich dazu sagen muss, sie sind aktive Fußballer. Also nicht nur welche, die vom Fernseher sitzen und ausstallieren. Und jetzt kommt dazu noch die drei Lauser, wo ich eine Aufnahme auf einer Schallplatte gefunden habe mit das Fußballspiel.
1: Dankeschön, meine sehr verehrten Herren. Liebenau, Liebenau ist gleichbedeutend mit Bundesliga. Wir haben jetzt auch Bundesliga, nicht so wie in Deutschland. Einmal, ich glaube, wir können genauso gut Fußball spielen wie die Deutschen. In der Zwischenzeit hat sich das als Aberglaube herausgestellt. Aber egal, wir haben auch Bundesliga, wir haben eine Mannschaft drinnen, Sturm. Und wir haben uns überlegt, wie wird ein Spiel Sturm gegen Rapid durch unsere Brille aussehen. Schaut alles ein bisschen anders aus bei unserer Brille. Und wenn Sie wollen, können Sie noch das Match jetzt ausschauen.

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0: Ja, das war Karl Mitzig, auch bekannt als der Europa-Charlie, der das Lied gemeinsam mit Viktor Buslusny geschrieben hat, der Sieger. Ja, im besten Fall geht man aus dem Match als Sieger hervor. Im schlimmsten Fall, ja, einer hat immer das Bummerl. Und das hören wir jetzt von die drei Spitzbuben.
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1: Das war das Trio Schmerzgrenze mit Leider, ein Lied von Gerhard Heger und Rudi Kojilo. Und damit neigt sich leider auch meine Sendung dem Ende zu. Ich finde, sie war heute sehr sportlich und flott, was offensichtlich am Thema gelegen hat. Und ich hoffe, die Auswahl hat Ihnen auch gefallen und Sie sind nächstes Mal wieder dabei, wenn es wieder heißt, so klingt's bei uns in Wien. Was wäre passender als abschließend mit Wiener Pfiff vom Symphonischen Schrammelquintett Wien. Bis zum nächsten Mal, Ihre Marion Zipp.

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Dies ist die Geschichte vom Jury-Fetz, die Ihnen ich erzählen will jetzt. Sie ist ein bisschen kompliziert, ich hoffe, dass Ihnen nicht schwindlig wird. Die Sache, die ist nämlich die, ich bin liiert mit der Marie.

Sie werden jetzt fragen, was ist ein Jury-Fetzen? 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

Ja, bis zum Molk dauert es noch ein bisschen. Das ist ein bisschen üben. Wir könnten ja dann vielleicht alle nach Japan fahren mit dem Musikantenstall und uns auch jeder einen Kimono kaufen. Dies war die Geschichte vom Jury-Fetzen. Die Ihnen ich erzählen wollte jetzt. Sie war gar nicht so kompliziert, dass man dabei den Faden verliert. Doch was man aus so Geschichten lernt, nicht gut ist, wenn man was entfernt, was man des Öfteren doch verwendet. Und damit ist das Lied.

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